0: 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Jesus said to his disciples, "Do you not say 4 months more, then comes the harvest? But I tell you, look around you, and see how the fields are ripe for harvesting. I sent you to reap that for which you did not labor. Others have labored, and you have entered into their labor." The Gospel of the Lord.
1: Lesung aus dem Johannesevangelium. In jener Zeit sprach Jesus zu seinen Jüngern: Sagt ihr nicht, noch 4 Monate dauert es bis zur Ernte? Siehe, ich sage euch, erhebt eure Augen und seht, dass die Felder schon weiß sind zur Ernte. Ich habe euch gesandt zu ernten, wofür ihr euch nicht abgemüht habt. Andere haben sich abgemüht und euch ist ihre Mühe zugute gekommen. Wort des lebendigen Gottes.
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3: 攻读圣若望福音。耶稣向他的门徒们说：“你们不是说还有4个月才到收获期吗？看，我给你们说，举起你们的眼，细看田地，庄稼已经发白，可以收割了。我派遣你们在你们没有劳过力的地方去收割，别人劳了力，而你们去收获他们劳苦的成果。以上是基督的福音。”

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2: Heiliger Vater, die Gläubigen deutscher Sprache möchten Ihnen ihre herzliche Zuneigung und aufrichtige Verbundenheit bekunden und versichern Sie zugleich Ihres Gebets in allen Anliegen Ihres universalen apostolischen Dienstes. Zum Abschluss dieser Audienz singen wir gemeinsam das Vaterunser in lateinischer Sprache. Danach wird der Heilige Vater den apostolischen Segen erteilen. Gern schließt er darin Ihre Angehörigen ein, besonders die Kinder, die älteren Menschen und die Leidenden. Er segnet auch die Rosenkränze und die übrigen Andachtsgegenstände, die Sie dafür mitgebracht haben. Es folgt nun eine Zusammenfassung der Katechese des Heiligen Vaters in deutscher Sprache. Liebe Brüder und Schwestern, ich danke dem Herrn für die apostolische Reise, die mich vom 6. bis 12. Juni in das Königreich Spanien geführt hat, wo ich Madrid, Barcelona, die Abtei von Montserrat und die Kanarischen Inseln besuchen konnte. Die herzliche Aufnahme und das lebendige Zeugnis des Glaubens des spanischen Volkes haben mich mit Freude erfüllt. Als Nachfolger des heiligen Petrus wollte ich mit dieser Reise die Gläubigen bestärken und alle ermutigen, Gemeinschaft, Dialog und Einheit zu pflegen, um Spaltungen und Gegensätze zu überwinden. Angesichts epochaler Herausforderungen gilt es, auf der Grundlage der reichen katholischen Tradition das Erbe Europas zu bewahren, indem wir Jesus Christus und sein Evangelium verkünden, die Menschenwürde verteidigen und im Geist der Geschwisterlichkeit zum Aufbau einer Zivilisation der Liebe beitragen. Der Heilige Vater richtet nun einen kurzen Gruß auf Italienisch an die deutschsprachigen Gläubigen.
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3: your eyes.
1: Il nostro sguardo a Gesù Cristo, il buon pastore.
3: Jesus Christ, the good
1: da
3: shepherd.
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1: e il
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1: intero
3: upon others
1: con
3: and upon the whole
1: Dio,
3: world with God's
1: amore,
3: eyes filled with love,
1: e
3: respect and compassion.
2: Liebe Brüder und Schwestern, das Motto der apostolischen Reise nach Spanien lautete, erhebt den Blick. Richten wir alle unseren Blick auf Jesus Christus, den guten Hirten. Von ihm lernen wir, unsere Mitmenschen und die ganze Welt mit den Augen Gottes zu sehen, voller Liebe, Respekt und Mitgefühl.